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1: Der Blick auf die Meldungen des Tages. Im Studio ist Michael Miem. Auf den Philippinen hat das Amtsenthebungsverfahren gegen Vizepräsidentin Duterte begonnen. Der Senat eröffnete den Prozess gegen die 48-Jährige. Im Falle einer Verurteilung würde sie ihr Amt verlieren und dürfte künftig keine öffentlichen Ämter mehr übernehmen. Das wäre auch ein schwerer Rückschlag für mögliche Präsidentschaftspläne bei der Wahl 2028. Bundesfinanzminister Klingbeil hat die geplante höhere Neuverschuldung im Bundeshaushalt verteidigt. Dabei führte er natürlich ausschließlich äußere Faktoren als Ursache für die zusätzlichen Kredite an.
2: Wir sind gerade in einer Zeit, muss man ja auch sagen, wo dieser Iran-Krieg, den Donald Trump angefangen hat, Wachstumshoffnung abgebremst haben. Das schlägt voll rein, das sehen wir in den Zahlen und damit müssen wir umgehen. Und jetzt will ich einmal auch sagen, dass wir Schulden machen, hat damit zu tun, dass wir unsere Bundeswehr aufrüsten, dass wir modernisieren. Ich meine, man kann sich gegenüber Putin nicht mit der schwarzen Null verteidigen. Wir wollen, dass unser Land 20 Jahre lang wenig Ausgaben in Rüstung aufholt und das tun wir und dafür nehmen wir Geld in die Hand.
1: Supertaifun Bawi hat die Pazifikinsel Rota mit Windgeschwindigkeiten von mehr als 240 km/h getroffen. Nach Angaben des US-Wetterdienstes besteht eine lebensbedrohliche Lage. Die Behörden erwarten schwere Schäden an Gebäuden, umgestürzte Bäume und großflächige Stromausfälle. Der Sturm zieht inzwischen weiter Richtung Nordwesten. Russland hat in der Nacht vor dem NATO-Gipfel erneut massive Angriffe auf die Ukraine geflogen. Besonders betroffen war die Hauptstadt Kiew, wo nach Behördenangaben mindestens 9 Menschen getötet und 46 weitere verletzt wurden. Mehrere Gebäude wurden beschädigt. Tausende Menschen suchten während der Luftangriffe Schutz in U-Bahn-Stationen. Auch im Umland der Hauptstadt gab es Verletzte. Die deutsche Industrie hat im Mai wieder mehr Bestellungen erhalten. Nach Angaben des Statistischen Bundesamts stieg der Auftragseingang im Vergleich zum Vormonat um rund 2% und damit stärker als von Fachleuten erwartet. Auch ohne Großaufträge legten die Bestellungen zu. Zudem wurde der Rückgang im April nachträglich etwas nach unten korrigiert.
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1: In der Wetterredaktion Julia Kersten. Heute sieht es in den einzelnen Regionen ziemlich unterschiedlich aus. In der Nordosthälfte gibt es den ganzen Tag über viele dichte Wolken am Himmel. Es ziehen auch immer mal wieder ordentliche Regenschauer durch. Die Temperaturen erreichen 19 bis 25 Grad. In der Südwesthälfte wird es dagegen richtig schön. Hier gibt es jede Menge Sonne und es bleibt überall trocken. Es wird mit 24 bis 35 Grad sommerlich und heiß. Dazu weht ein spürbarer Wind aus West bis Nordwest, an den Küsten wird es stürmisch. In der Nacht verzieht sich der Regen im Osten langsam und wandert weiter in den Süden. Ansonsten bleibt es bewölkt mit kurzen vereinzelten Schauern. Die Temperaturen sinken auf 18 bis 10 Grad.
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1: Neue Baugebiete werden schwieriger. Daher setzt Renneroth auf die Innenentwicklung. Eigentümer unbebauter Grundstücke werden aktiv angesprochen. Im Stadtrat in Montabaur wurde über künftige Haushaltsrisiken gesprochen. Steuerfragen und Gewerbeentwicklung rückten dabei in den Mittelpunkt. Und die Westerwaldbahn in Altenkirchen hat ihre Stammstrecke umfassend modernisiert. Ob das Projekt zukunftsfähig ist? Mehr dazu in einer knappen halben Stunde bei uns in den Regionalnachrichten.
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1: Kritik an Wohnbaupolitik. Rat diskutiert Haushalt und Westerwaldbahn modernisiert. Im Studio ist Michael Miem-Heuweller. In der Verbandsgemeinde Rennerod wird die Ausweisung neuer Wohngebiete zunehmend schwieriger. Die Verwaltung sieht sich durch strengere Vorgaben und übergeordnete Planungsziele eingeschränkt und kann den Bedarf an Baugrundstücken nur schwer decken. Statt neuer Bauflächen auf der grünen Wiese setzt die Kommune verstärkt auf die Aktivierung von Baulücken und schreibt dafür Eigentümer unbebauter Grundstücke an. Ziel ist es, vorhandene Flächen besser zu nutzen und zusätzlichen Wohnraum zu schaffen. Gleichzeitig fordert die Verwaltung mehr Spielraum, um der Nachfrage im Westerwald künftig besser gerecht zu werden. In Montabaur hat der Stadtrat den Haushalt einstimmig beschlossen und dabei deutlich gemacht, dass die eigentliche finanzpolitische Arbeit erst noch bevorsteht. In den Fraktionen wurde betont, dass mittelfristig auch über mögliche Steueranpassungen gesprochen werden müsse, um die Einnahmenseite zu stärken. Gleichzeitig steht die Entwicklung neuer Gewerbeflächen im Fokus, um zusätzliche Einnahmen zu sichern. Auch kulturelle Veranstaltungen wurden als wichtiger Bestandteil des Stadtlebens hervorgehoben, da sie sich teilweise selbst tragen. Einigkeit bestand darüber, dass künftig stärker auf Rücklagenbildung und Prioritäten bei Ausgaben geachtet werden müsse. Im Kreis Altenkirchen ist die umfassende Sanierung der Stammstrecke der Westerwaldbahn abgeschlossen worden. Dabei wurden über 1000 Meter Gleis erneuert, zahlreiche Schwellen und Schienen ausgetauscht sowie zwei Brückenbauwerke modernisiert. Die Arbeiten waren technisch anspruchsvoll und führten zu deutlichen Kostensteigerungen, die teilweise auf gestiegene Baupreise zurückzuführen sind. Trotz mehr Kosten wird die Strecke als zukunftsfähig bewertet und soll langfristig stabil betrieben werden können. Die Finanzierung der zusätzlichen Ausgaben erfolgt aus Rücklagen des Unternehmens. Soweit die Regionalnachrichten, das aktuelle Westerwaldwetter wie gewohnt in wenigen Minuten.
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2: Das ist mein Morgen hier auf eurer Wellerwelle. Ein bisschen bin ich noch für euch da. Michael bringt euch von 10 bis um 4 durch die Infothek und den Mittag hier im Radioland. Ab 4 ist dann Steffi für euch da, wenn es in den Abend geht. Ach ja, und mich hört ihr natürlich auch. Jeden Montag bis Freitag von 5 bis 10. Ich bin Sven. Hallo.

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1: Zu Beginn der Woche zeigt sich das Wetter im Westerwald überwiegend ruhig und freundlich. Immer wieder gibt es sonnige Abschnitte, zwischendurch ziehen lockere Wolken durch. In Hachenburg werden Tageshöchstwerte von etwa 24 Grad erreicht. Nachts gehen die Werte auf rund 13 Grad zurück. In der zweiten Wochenhälfte nimmt die Bewölkung ab und es bleibt sommerlich. In Neuwied werden etwa 25 Grad am Tag erreicht. Nachts sinken die Werte auf rund 14 Grad. Zum Wochenende hin deutet sich eine Mischung aus Sonne und Wolken an, bei wieder steigenden Temperaturen, die dann wieder um die 30 Grad liegen.
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2: Frisch, fröhlich, frei, rein in einen neuen Tag um kurz nach 5. Hier ist mein Morgen bei Radio Westerwald.

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1: Die K144 Ortsdurchfahrt Leuteroth ist gesperrt. Dort wird gebaut noch bis zum 20. Dezember. Noch bis Januar 2027 ist in Heistenbach die K30 gesperrt. Sie ist nur für Anlieger und Busse freigegeben. In Streithausen wird gebaut. Betroffen ist dort die K21. Die Bauarbeiten dauern noch bis April 2027. Alle Verkehrsinfos gibt's für euch auf verkehr.radiowesterwald.de. Euch eine gute und sichere Fahrt durch die Region. 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
1: Die Uhren im Westerwald zeigen gerade kurz nach 5:30. Schönen guten Morgen aus Hörgrenzhausen.

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2: Am Baggersee in Diez sucht die Polizei nach einem Mann, der Frauen heimlich fotografiert haben soll. Als ein Badegast ihn darauf ansprach, soll der Verdächtige ihn beleidigt und außerdem einen Hitlergruß gezeigt haben. Anschließend verließ der Mann den Baggersee. Die Polizei bittet nun die betroffenen Frauen sowie weitere Zeugen, sich zu melden, um den Vorfall aufzuklären.
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0: Wir haben 6 Uhr.
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2: Im Studio ist Michael Miem. Zum Beginn einer neuen Hitzewelle verschärft sich die Waldbrandlage im Süden Frankreichs. Wegen eines großen Feuers westlich von Perpignan müssen rund 5000 Menschen ihre Häuser verlassen. Nach Medienberichten wurden bereits etwa 1700 Hektar Land zerstört. Ein Anwohner und ein Feuerwehrmann erlitten lebensgefährliche Verletzungen. Nach dem AfD-Bundesparteitag in Erfurt laufen Ermittlungen der Polizei gegen mehrere Demonstranten. Sie hatten unter anderem Journalisten freier Medien angegriffen und zum Teil verletzt. Auf Nachfrage gaben Mitglieder des Aktionsbündnisses Widersetzen deutliche Antworten.
3: Fragen von Apollo News nehmen wir nicht entgegen. Danke.
4: Wir sind nach Erfurt gekommen, um Faschistinnen zu blockieren. Faschistinnen mit einem Presseausweis sind immer noch Faschistinnen. Ich glaube, ich weiß nicht, was sie nicht verstanden haben. Sie sind auf unseren Aktionen nicht willkommen. Können auch gerne jetzt gehen.
2: Attacken gab es gegen Mitarbeiter des Portals Apollo News und der Zeitung Junge Freiheit. Vertreter von Union, SPD und Grünen verurteilten die Angriffe. Ebenso Wolfgang Kubicki von der FDP.
5: Angriffe auf Journalisten sind Straftaten und sie müssen entsprechend verfolgt werden. Und die Billigung von Straftaten, wieder Straftaten. Es wird Zeit, dass jede staatliche Förderung von NGOs unterbleibt, die solche Gruppierungen unterstützen. Dass der Staat selbst finanzielle Hilfe leistet dafür, dass Straftaten begangen werden können, ist ein Unding. Und deshalb ist meine Aufforderung an Union und SPD in Berlin, vor allen Dingen an Karin Prien, bei der Förderung von Demokratieleben darauf zu achten, dass solche Gruppierungen keinen Cent mehr bekommen von deutschen Steuerzahlern.
2: Eine Mehrheit der Menschen in Deutschland spricht sich gegen die geplante Ausweitung der Befristung bei Neueinstellungen aus. Das zeigt eine repräsentative Umfrage. Demnach lehnen rund 54% die Pläne der Bundesregierung ab, während etwa jeder Vierte die Reform unterstützt. Rund ein Fünftel der Befragten zeigte sich unentschieden. Auf den Philippinen hat das Amtsenthebungsverfahren gegen Vizepräsidentin Duterte begonnen. Der Senat eröffnete den Prozess gegen die 48-Jährige. Im Falle einer Verurteilung würde sie ihr Amt verlieren und dürfte künftig keine öffentlichen Ämter mehr übernehmen. Das wäre auch ein schwerer Rückschlag für mögliche Präsidentschaftspläne bei der Wahl 2028.
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6: Schön, dass ihr eingeschaltet habt. Hier ist Sven und ich bringe euch in dieser Stunde noch gut durch den Morgen. Ein Hinweis übrigens noch in eigener Sache. Wir freuen uns immer über Termine, Veranstaltungstipps oder eine Einladung zur Berichterstattung. Deswegen schickt uns alles, was euch unter den Nägeln brennt, an redaktion@radiowesterwald.de oder schaut doch einfach mal bei Facebook vorbei. Ein

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2: In der Wetterredaktion Julia Kersten. Heute sieht es in den einzelnen Regionen ziemlich unterschiedlich aus. In der Nordosthälfte gibt es den ganzen Tag über viele dichte Wolken am Himmel. Es ziehen auch immer mal wieder ordentliche Regenschauer durch. Die Temperaturen erreichen 19 bis 25 Grad. In der Südwesthälfte wird es dagegen richtig schön. Hier gibt es jede Menge Sonne und es bleibt überall trocken. Es wird mit 24 bis 35 Grad sommerlich und heiß. Dazu weht ein spürbarer Wind aus West bis Nordwest. An den Küsten wird es stürmisch. In der Nacht verzieht sich der Regen im Osten langsam und wandert weiter in den Süden. Ansonsten bleibt es bewölkt mit kurzen vereinzelten Schauern. Die Temperaturen sinken auf 18 bis 10 Grad.
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3: Kurz nach 6 haben wir's. Am Mikrofon ist euer Morgenkönig Sven Hillesheim. Guten Morgen.

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1: Vom 8. Juni bis zum 31. August ist die K51 zwischen Irmtraut und der L299 Richtung Hüblingen wegen Bauarbeiten voll gesperrt. Es gibt eine Umleitung. Der Verkehr wird umgeleitet bis zum 18. Dezember auf der K19 Ortsdurchfahrt Heimborn. Alle Verkehrsinfos gibt's für euch auf verkehr.radiowesterwald.de. Euch eine gute und sichere Fahrt durch die Region.

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3: Kurz nach 6:30, das ist der Morgenmix hier auf eurer Wella.

In der ersten Wochenhälfte bleibt es im Westerwald meist freundlich mit nur lockeren Wolken. Die Tageswerte liegen zwischen 22 und 26 Grad. Nachts kühlt es auf 12 bis 15 Grad ab. Das ausführliche Westerwaldwetter hier bei uns in einer guten halben Stunde.

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1: Die FDP Westerwald fordert von der Verbandsgemeinde Bad Marienberg eine grundlegende Überprüfung ihrer Aufgaben und mehr Transparenz bei den steigenden Personalkosten. Nach Angaben der Liberalen sollen die Ausgaben für Personal in den kommenden Jahren deutlich wachsen. Die Partei sieht darin einen Widerspruch zu den angekündigten Vorteilen der Digitalisierung und verlangt eine Überprüfung von Abläufen und Zuständigkeiten. Ziel sei eine effizientere Verwaltung, ohne den Bürgerservice zu verschlechtern.
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1: Kritik an Wohnbaupolitik. Rat diskutiert Haushalt und Westerwaldbahn modernisiert. Im Studio ist Michael Miem-Heuweller. In der Verbandsgemeinde Rennerath wird die Ausweisung neuer Wohngebiete zunehmend schwieriger. Die Verwaltung sieht sich durch strengere Vorgaben und übergeordnete Planungsziele eingeschränkt und kann den Bedarf an Baugrundstücken nur schwer decken. Statt neuer Bauflächen auf der grünen Wiese setzt die Kommune verstärkt auf die Aktivierung von Baulücken und schreibt dafür Eigentümer unbebauter Grundstücke an. Ziel ist es, vorhandene Flächen besser zu nutzen und zusätzlichen Wohnraum zu schaffen. Gleichzeitig fordert die Verwaltung mehr Spielraum, um der Nachfrage im Westerwald künftig besser gerecht zu werden. In Montabaur hat der Stadtrat den Haushalt einstimmig beschlossen und dabei deutlich gemacht, dass die eigentliche finanzpolitische Arbeit erst noch bevorsteht. In den Fraktionen wurde betont, dass mittelfristig auch über mögliche Steueranpassungen gesprochen werden müsse, um die Einnahmenseite zu stärken. Gleichzeitig steht die Entwicklung neuer Gewerbeflächen im Fokus, um zusätzliche Einnahmen zu sichern. Auch kulturelle Veranstaltungen wurden als wichtiger Bestandteil des Stadtlebens hervorgehoben, da sie sich teilweise selbst tragen. Einigkeit bestand darüber, dass künftig stärker auf Rücklagenbildung und Prioritäten bei Ausgaben geachtet werden müsse. Im Kreis Altenkirchen ist die umfassende Sanierung der Stammstrecke der Westerwaldbahn abgeschlossen worden. Dabei wurden über 1000 Meter Gleis erneuert, zahlreiche Schwellen und Schienen ausgetauscht sowie zwei Brückenbauwerke modernisiert. Die Arbeiten waren technisch anspruchsvoll und führten zu deutlichen Kostensteigerungen, die teilweise auf gestiegene Baupreise zurückzuführen sind. Trotz mehr Kosten wird die Strecke als zukunftsfähig bewertet und soll langfristig stabil betrieben werden können. Die Finanzierung der zusätzlichen Ausgaben erfolgt aus Rücklagen des Unternehmens. Soweit die Regionalnachrichten, das aktuelle Westerwaldwetter wie gewohnt in wenigen Minuten.
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1: Zu Beginn der Woche zeigt sich das Wetter im Westerwald überwiegend ruhig und freundlich. Immer wieder gibt es sonnige Abschnitte, zwischendurch ziehen lockere Wolken durch. In Hachenburg werden Tageshöchstwerte von etwa 24 Grad erreicht. Nachts gehen die Werte auf rund 13 Grad zurück. In der zweiten Wochenhälfte nimmt die Bewölkung ab und es bleibt sommerlich. In Neuwied werden etwa 25 Grad am Tag erreicht. Nachts sinken die Werte auf rund 14 Grad. Zum Wochenende hin deutet sich eine Mischung aus Sonne und Wolken an, bei wieder steigenden Temperaturen, die dann wieder um die 30 Grad liegen.
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1: Die K144 Ortsdurchfahrt Leuteroth ist gesperrt. Dort wird gebaut noch bis zum 20. Dezember. Noch bis Januar 2027 ist in Heistenbach die K30 gesperrt. Sie ist nur für Anlieger und Busse freigegeben. In Streithausen wird gebaut. Betroffen ist dort die K21. Die Bauarbeiten dauern noch bis April 2027. Alle Verkehrsinfos gibt's für euch auf verkehr.radiowesterwald.de. Euch eine gute und sichere Fahrt durch die Region.

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1: Der Arbeitsmarkt in der Region Rhein-Wied-Westerwald zeigt sich im Juni weiter stabil. Die Arbeitslosenquote liegt unverändert bei 4,8%, obwohl die Zahl der Arbeitslosen leicht gestiegen ist. Gleichzeitig melden Unternehmen weniger neue Stellen als im Vormonat. Insgesamt stehen aber noch mehr als 5000 Arbeitsplätze zur Verfügung. Auch auf dem Ausbildungsmarkt bestehen weiter gute Chancen, denn in der Region sind noch rund 1500 Lehrstellen unbesetzt. Im Westerwaldkreis liegt die Arbeitslosenquote bei 3,9%.
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0: Es ist 8 Uhr.
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2: Im Studio ist Michael Miem. Zum Beginn einer neuen Hitzewelle verschärft sich die Waldbrandlage im Süden Frankreichs. Wegen eines großen Feuers westlich von Perpignan müssen rund 5000 Menschen ihre Häuser verlassen. Nach Medienberichten wurden bereits etwa 1700 Hektar Land zerstört. Ein Anwohner und ein Feuerwehrmann erlitten lebensgefährliche Verletzungen. Nach dem AfD-Bundesparteitag in Erfurt laufen Ermittlungen der Polizei gegen mehrere Demonstranten. Sie hatten unter anderem Journalisten freier Medien angegriffen und zum Teil verletzt. Auf Nachfrage gaben Mitglieder des Aktionsbündnisses Widersetzen deutliche Antworten.
3: Fragen von Apollo News nehmen wir nicht entgegen. Danke.
4: Wir sind nach Erfurt gekommen, um Faschistinnen zu blockieren. Faschistinnen mit einem Presseausweis sind immer noch Faschistinnen. Ich glaube, ich weiß nicht, was sie nicht verstanden haben. Sie sind auf unseren Aktionen nicht willkommen. Können auch gerne jetzt gehen.
2: Attacken gab es gegen Mitarbeiter des Portals Apollo News und der Zeitung Junge Freiheit. Vertreter von Union, SPD und Grünen verurteilten die Angriffe. Ebenso Wolfgang Kubicki von der FDP.
5: Angriffe auf Journalisten sind Straftaten und sie müssen entsprechend verfolgt werden. Und die Billigung von Straftaten, ja, seit wieder Straftaten. Es wird Zeit, dass jede staatliche Förderung von NGOs unterbleibt, die solche Gruppierungen unterstützen. Dass der Staat selbst finanzielle Hilfe leistet dafür, dass Straftaten begangen werden können, ist ein Unding. Und deshalb ist meine Aufforderung an Union und SPD in Berlin, vor allen Dingen an Karin Prien, bei der Förderung von Demokratieleben darauf zu achten, dass solche Gruppierungen keinen Cent mehr bekommen von deutschen Steuerzahlern.
2: Eine Mehrheit der Menschen in Deutschland spricht sich gegen die geplante Ausweitung der Befristung bei Neueinstellungen aus. Das zeigt eine repräsentative Umfrage. Demnach lehnen rund 54% die Pläne der Bundesregierung ab, während etwa jeder Vierte die Reform unterstützt. Rund ein Fünftel der Befragten zeigte sich unentschieden. Auf den Philippinen hat das Amtsenthebungsverfahren gegen Vizepräsidentin Duterte begonnen. Der Senat eröffnete den Prozess gegen die 48-Jährige. Im Falle einer Verurteilung würde sie ihr Amt verlieren und dürfte künftig keine öffentlichen Ämter mehr übernehmen. Das wäre auch ein schwerer Rückschlag für mögliche Präsidentschaftspläne bei der Wahl 2028.
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7: 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Am Mikrofon ist Sven. Hallöchen.

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1: In der Wetterredaktion Julia Kersten. Heute sieht es in den einzelnen Regionen ziemlich unterschiedlich aus. In der Nordosthälfte gibt es den ganzen Tag über viele dichte Wolken am Himmel. Es ziehen auch immer mal wieder ordentliche Regenschauer durch. Die Temperaturen erreichen 19 bis 25 Grad. In der Südwesthälfte wird es dagegen richtig schön. Hier gibt es jede Menge Sonne und es bleibt überall trocken. Es wird mit 24 bis 35 Grad sommerlich und heiß. Dazu weht ein spürbarer Wind aus West bis Nordwest, an den Küsten wird es stürmisch. In der Nacht verzieht sich der Regen im Osten langsam und wandert weiter in den Süden. Ansonsten bleibt es bewölkt mit kurzen vereinzelten Schauern. Die Temperaturen sinken auf 18 bis 10 Grad.
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2: Frisch, fröhlich und frei rein in einen neuen Büroalltag um kurz nach 8. Hier ist mein Morgen bei Radio Westerwald.

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1: Vom 8. Juni bis zum 31. August ist die K51 zwischen Irmtraut und der L299 Richtung Hüblingen wegen Bauarbeiten voll gesperrt. Es gibt eine Umleitung. Der Verkehr wird umgeleitet bis zum 18. Dezember auf der K19 Ortsdurchfahrt Heimborn. Alle Verkehrsinfos gibt's für euch auf verkehr.radiowesterwald.de. Euch eine gute und sichere Fahrt durch die Region.

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1: Neue Baugebiete werden schwieriger. Daher setzt Rennerod auf die Innenentwicklung. Eigentümer unbebauter Grundstücke werden aktiv angesprochen. Im Stadtrat in Montabaur wurde über künftige Haushaltsrisiken gesprochen. Steuerfragen und Gewerbeentwicklung rückten dabei in den Mittelpunkt. Und die Westerwaldbahn in Altenkirchen hat ihre Stammstrecke umfassend modernisiert. Ob das Projekt zukunftsfähig ist? Mehr dazu in einer knappen halben Stunde bei uns in den Regionalnachrichten.
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1: Beim diesjährigen Stadtradeln haben im Westerwaldkreis rund 2000 aktive Teilnehmer insgesamt etwa 350.000 Kilometer mit dem Fahrrad zurückgelegt. In knapp 20.000 Fahrten wurde damit ein deutliches Plus im Vergleich zum Vorjahr erreicht und rechnerisch rund 60 Tonnen CO2 eingespart. Besonders erfolgreich waren Firmen-, Schul- und Verbandsgemeindeteams, die teils mehrere tausend Kilometer sammelten. Bei einer Abschlussveranstaltung wurden die besten Teams ausgezeichnet und das Engagement für Klimaschutz und Mobilität hervorgehoben. Gleichzeitig flossen zahlreiche Hinweise zur Verbesserung der Radwege in die Auswertung mit ein.
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0: Michael, hier sind die Nachrichten aus der Region.
1: Kritik an Wohnbaupolitik. Rat diskutiert Haushalt und Westerwaldbahn modernisiert. Im Studio ist Michael Miem-Heuweller. In der Verbandsgemeinde Renneroth wird die Ausweisung neuer Wohngebiete zunehmend schwieriger. Die Verwaltung sieht sich durch strengere Vorgaben und übergeordnete Planungsziele eingeschränkt und kann den Bedarf an Baugrundstücken nur schwer decken. Statt neuer Bauflächen auf der grünen Wiese setzt die Kommune verstärkt auf die Aktivierung von Baulücken und schreibt dafür Eigentümer unbebauter Grundstücke an. Ziel ist es, vorhandene Flächen besser zu nutzen und zusätzlichen Wohnraum zu schaffen. Gleichzeitig fordert die Verwaltung mehr Spielraum, um der Nachfrage im Westerwald künftig besser gerecht zu werden. In Montabaur hat der Stadtrat den Haushalt einstimmig beschlossen und dabei deutlich gemacht, dass die eigentliche finanzpolitische Arbeit erst noch bevorsteht. In den Fraktionen wurde betont, dass mittelfristig auch über mögliche Steueranpassungen gesprochen werden müsse, um die Einnahmenseite zu stärken. Gleichzeitig steht die Entwicklung neuer Gewerbeflächen im Fokus, um zusätzliche Einnahmen zu sichern. Auch kulturelle Veranstaltungen wurden als wichtiger Bestandteil des Stadtlebens hervorgehoben, da sie sich teilweise selbst tragen. Einigkeit bestand darüber, dass künftig stärker auf Rücklagenbildung und Prioritäten bei Ausgaben geachtet werden müsse. Im Kreis Altenkirchen ist die umfassende Sanierung der Stammstrecke der Westerwaldbahn abgeschlossen worden. Dabei wurden über 1000 Meter Gleis erneuert, zahlreiche Schwellen und Schienen ausgetauscht sowie zwei Brückenbauwerke modernisiert. Die Arbeiten waren technisch anspruchsvoll und führten zu deutlichen Kostensteigerungen, die teilweise auf gestiegene Baupreise zurückzuführen sind. Trotz mehr Kosten wird die Strecke als zukunftsfähig bewertet und soll langfristig stabil betrieben werden können. Die Finanzierung der zusätzlichen Ausgaben erfolgt aus Rücklagen des Unternehmens. Soweit die Regionalnachrichten, das aktuelle Westerwaldwetter wie gewohnt in wenigen Minuten.
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2: Na, wie seid ihr heute Morgen aus dem Bett gekommen? Oder habt ihr euch nochmal rumgedreht? Schreibt uns doch einfach per Facebook, wie der Start in den Tag war. 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
1: Zu Beginn der Woche zeigt sich das Wetter im Westerwald überwiegend ruhig und freundlich. Immer wieder gibt es sonnige Abschnitte, zwischendurch ziehen lockere Wolken durch. In Hachenburg werden Tageshöchstwerte von etwa 24 Grad erreicht. Nachts gehen die Werte auf rund 13 Grad zurück. In der zweiten Wochenhälfte nimmt die Bewölkung ab und es bleibt sommerlich. In Neuwied werden etwa 25 Grad am Tag erreicht. Nachts sinken die Werte auf rund 14 Grad. Zum Wochenende hin deutet sich eine Mischung aus Sonne und Wolken an, bei wieder steigenden Temperaturen, die dann wieder um die 30 Grad liegen.
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1: Die K144 Ortsdurchfahrt Leuteroth ist gesperrt. Dort wird gebaut noch bis zum 20. Dezember. Noch bis Januar 2027 ist in Heistenbach die K30 gesperrt. Sie ist nur für Anlieger und Busse freigegeben. In Streithausen wird gebaut. Betroffen ist dort die K21. Die Bauarbeiten dauern noch bis April 2027. Alle Verkehrsinfos gibt's für euch auf verkehr.radiowesterwald.de. Euch eine gute und sichere Fahrt durch die Region.

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1: Die Wettkampfgruppe der Feuerwehr Krümmelsessenhausen hat bei den Landesmeisterschaften in Mainz ihren Landespokal erfolgreich verteidigt. Im Löschangriff erzielte das Team eine starke Zeit, musste jedoch Strafpunkte hinnehmen, konnte im Staffellauf aber fehlerfrei überzeugen. Im zweiten Durchgang reichte es trotz eines weiteren Fehlerpunkts noch für eine Platzierung im Mittelfeld der Tageswertung. Entscheidend war am Ende der Gesamterfolg in der Pokalwertung von mehreren Teams aus der Region und dem Ausland.
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1: Die Meldungen mit Michael Miem. Der Fahrermangel in der Verkehrsbranche hat sich derzeit etwas entspannt. Nach Angaben des Verbands Deutscher Verkehrsunternehmen profitieren die Betriebe von Beschäftigten, die aus anderen Branchen wechseln. Viele Quereinsteiger können aktuell eingestellt werden. In den kommenden Jahren könnte sich der Mangel jedoch wieder deutlich verschärfen. Zum Beginn einer neuen Hitzewelle verschärft sich die Waldbrandlage im Süden Frankreichs. Wegen eines großen Feuers westlich von Perpignan müssen rund 5000 Menschen ihre Häuser verlassen. Nach Medienberichten wurden bereits etwa 1700 Hektar Land zerstört. Ein Anwohner und ein Feuerwehrmann erlitten lebensgefährliche Verletzungen. Nach dem AfD-Bundesparteitag in Erfurt laufen Ermittlungen der Polizei gegen mehrere Demonstranten. Sie hatten unter anderem Journalisten freier Medien angegriffen und zum Teil verletzt. Auf Nachfrage gaben Mitglieder des Aktionsbündnisses Widersetzen deutliche Antworten.
2: Fragen von Apollo News nehmen wir nicht entgegen. Danke.
3: Wir sind nach Erfurt gekommen, um Faschistinnen zu blockieren. Faschistinnen mit einem Presseausweis sind immer noch Faschistinnen. Ich glaube, ich weiß nicht, was Sie nicht verstanden haben. Sie sind auf unseren Aktionen nicht willkommen. Können auch gerne jetzt gehen.
1: Attacken gab es gegen Mitarbeiter des Portals Apollo News und der Zeitung Junge Freiheit. Vertreter von Union, SPD und Grünen verurteilten die Angriffe, ebenso Wolfgang Kubicki von der FDP.
4: Angriffe auf Journalisten sind Straftaten und sie müssen entsprechend verfolgt werden. Und die Billigung von Straftaten, ja, seit wieder Straftaten. Es wird Zeit, dass jede staatliche Förderung von NGOs unterbleibt, die solche Gruppierungen unterstützen. Dass der Staat selbst finanzielle Hilfe leistet dafür, dass Straftaten begangen werden können, ist ein Unding. Und deshalb ist meine Aufforderung an Union und SPD in Berlin, vor allen Dingen an Karin Prien, bei der Förderung von Demokratieleben darauf zu achten, dass solche Gruppierungen keinen Cent mehr bekommen von deutschen Steuerzahlern.
1: Eine Mehrheit der Menschen in Deutschland spricht sich gegen die geplante Ausweitung der Befristung bei Neueinstellungen aus. Das zeigt eine repräsentative Umfrage. Demnach lehnen rund 54% die Pläne der Bundesregierung ab, während etwa jeder Vierte die Reform unterstützt. Rund ein Fünftel der Befragten zeigte sich unentschieden.
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1: Ich freue mich, dass ihr eingeschaltet habt. Am Mikrofon ist Michael Miem. Einen Titel gibt es jetzt und dann schauen wir aufs Wetter.

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1: In der Wetterredaktion Julia Kersten. Heute sieht es in den einzelnen Regionen ziemlich unterschiedlich aus. In der Nordosthälfte gibt es den ganzen Tag über viele dichte Wolken am Himmel. Es ziehen auch immer mal wieder ordentliche Regenschauer durch. Die Temperaturen erreichen 19 bis 25 Grad. In der Südwesthälfte wird es dagegen richtig schön. Hier gibt es jede Menge Sonne und es bleibt überall trocken. Es wird mit 24 bis 35 Grad sommerlich und heiß. Dazu weht ein spürbarer Wind aus West bis Nordwest, an den Küsten wird es stürmisch. In der Nacht verzieht sich der Regen im Osten langsam und wandert weiter in den Süden. Ansonsten bleibt es bewölkt mit kurzen vereinzelten Schauern. Die Temperaturen sinken auf 18 bis 10 Grad.
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1: Vom 8. Juni bis zum 31. August ist die K51 zwischen Irmtraut und der L299 Richtung Hüblingen wegen Bauarbeiten voll gesperrt. Es gibt eine Umleitung. Der Verkehr wird umgeleitet bis zum 18. Dezember auf der K19 Ortsdurchfahrt Heimborn. Alle Verkehrsinfos gibt's für euch auf verkehr.radiowesterwald.de. Euch eine gute und sichere Fahrt durch die Region.
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In der ersten Wochenhälfte bleibt es im Westerwald meist freundlich mit nur lockeren Wolken. Die Tageswerte liegen zwischen 22 und 26 Grad. Nachts kühlt es auf 12 bis 15 Grad ab. Das ausführliche Westerwaldwetter hier bei uns in einer guten halben Stunde.

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1: Kritik an Wohnbaupolitik. Rat diskutiert Haushalt und Westerwaldbahn modernisiert. Im Studio ist Michael Miem-Heuweller. In der Verbandsgemeinde Rennerod wird die Ausweisung neuer Wohngebiete zunehmend schwieriger. Die Verwaltung sieht sich durch strengere Vorgaben und übergeordnete Planungsziele eingeschränkt und kann den Bedarf an Baugrundstücken nur schwer decken. Statt neuer Bauflächen auf der grünen Wiese setzt die Kommune verstärkt auf die Aktivierung von Baulücken und schreibt dafür Eigentümer unbebauter Grundstücke an. Ziel ist es, vorhandene Flächen besser zu nutzen und zusätzlichen Wohnraum zu schaffen. Gleichzeitig fordert die Verwaltung mehr Spielraum, um der Nachfrage im Westerwald künftig besser gerecht zu werden. In Montabaur hat der Stadtrat den Haushalt einstimmig beschlossen und dabei deutlich gemacht, dass die eigentliche finanzpolitische Arbeit erst noch bevorsteht. In den Fraktionen wurde betont, dass mittelfristig auch über mögliche Steueranpassungen gesprochen werden müsse, um die Einnahmenseite zu stärken. Gleichzeitig steht die Entwicklung neuer Gewerbeflächen im Fokus, um zusätzliche Einnahmen zu sichern. Auch kulturelle Veranstaltungen wurden als wichtiger Bestandteil des Stadtlebens hervorgehoben, da sie sich teilweise selbst tragen. Einigkeit bestand darüber, dass künftig stärker auf Rücklagenbildung und Prioritäten bei Ausgaben geachtet werden müsse. Im Kreis Altenkirchen ist die umfassende Sanierung der Stammstrecke der Westerwaldbahn abgeschlossen worden. Dabei wurden über 1000 Meter Gleis erneuert, zahlreiche Schwellen und Schienen ausgetauscht sowie zwei Brückenbauwerke modernisiert. Die Arbeiten waren technisch anspruchsvoll und führten zu deutlichen Kostensteigerungen, die teilweise auf gestiegene Baupreise zurückzuführen sind. Trotz mehr Kosten wird die Strecke als zukunftsfähig bewertet und soll langfristig stabil betrieben werden können. Die Finanzierung der zusätzlichen Ausgaben erfolgt aus Rücklagen des Unternehmens. Soweit die Regionalnachrichten. Das aktuelle Westerwaldwetter wie gewohnt in wenigen Minuten.
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3: Hi, hallo und herzlich willkommen bei Radio Westerwald. Das hier ist die Infothek bei der Weller Welle. Ich bin Michael Miem und ich bringe euch mit viel Informationen und natürlich der besten Musik hier bei uns im Programm durch die nächsten Stunden.

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1: Zu Beginn der Woche zeigt sich das Wetter im Westerwald überwiegend ruhig und freundlich. Immer wieder gibt es sonnige Abschnitte, zwischendurch ziehen lockere Wolken durch. In Hachenburg werden Tageshöchstwerte von etwa 24 Grad erreicht. Nachts gehen die Werte auf rund 13 Grad zurück. In der zweiten Wochenhälfte nimmt die Bewölkung ab und es bleibt sommerlich. In Neuwied werden etwa 25 Grad am Tag erreicht. Nachts sinken die Werte auf rund 14 Grad. Zum Wochenende hin deutet sich eine Mischung aus Sonne und Wolken an, bei wieder steigenden Temperaturen, die dann wieder um die 30 Grad liegen.
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1: Die K144 Ortsdurchfahrt Leuteroth ist gesperrt. Dort wird gebaut noch bis zum 20. Dezember. Noch bis Januar 2027 ist in Heistenbach die K30 gesperrt. Sie ist nur für Anlieger und Busse freigegeben. In Streithausen wird gebaut. Betroffen ist dort die K21. Die Bauarbeiten dauern noch bis April 2027. Alle Verkehrsinfos gibt's für euch auf verkehr.radiowesterwald.de. Euch eine gute und sichere Fahrt durch die Region.

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2: Mit Michael Miem. Fast zwei Wochen nach den schweren Erdbeben in Venezuela ist die Zahl der Todesopfer auf rund 3.500 gestiegen. Die Rettungs- und Bergungsarbeiten dauern weiter an. Zahlreiche Gebäude waren bei den Beben eingestürzt und begruben Menschen unter sich. Tausende Einsatzkräfte aus Venezuela und dem Ausland sind weiterhin im Einsatz. Die deutsche Industrie kämpft wieder häufiger mit Materialmangel. Nach Angaben des IFO-Instituts berichteten im Juni rund 17% der Unternehmen von Lieferengpässen. Zum Jahresbeginn waren es noch deutlich weniger. Als Grund nennt das Institut unter anderem die anhaltenden Auswirkungen der Störungen im Schiffsverkehr rund um die Straße von Hormus. Das Elterngeld soll nach den Plänen von Familienministerin Prien künftig für maximal 12 statt bisher 14 Monate gezahlt werden. Voraussetzung ist, dass beide Elternteile jeweils mindestens 3 Monate Elternzeit nehmen. Gleichzeitig sieht der Gesetzesentwurf eine Erhöhung des Mindestbetrags auf 330 Euro und des Höchstbetrags auf 1.900 Euro vor. Der Ehrenpräsident des Deutschen Lehrerverbands sieht die immer besseren Abiturnoten kritisch. Heinz-Peter Meidinger warnt, die Vielzahl an Spitzennoten erschwere es, besonders leistungsstarke Schüler zu erkennen. Dadurch drohe eine Entwertung des Abiturs. Als Beispiel nennt er das Medizinstudium, für das selbst ein Abitur mit der Note 1,0 häufig nicht mehr ausreiche. Der Fahrermangel in der Verkehrsbranche hat sich derzeit etwas entspannt. Nach Angaben des Verbands Deutscher Verkehrsunternehmen profitieren die Betriebe von Beschäftigten, die aus anderen Branchen wechseln. Viele Quereinsteiger können aktuell eingestellt werden. In den kommenden Jahren könnte sich der Mangel jedoch wieder deutlich verschärfen. Zum Beginn einer neuen Hitzewelle verschärft sich die Waldbrandlage im Süden Frankreichs. Wegen eines großen Feuers westlich von Perpignan müssen rund 5000 Menschen ihre Häuser verlassen. Nach Medienberichten wurden bereits etwa 1700 Hektar Land zerstört. Ein Anwohner und ein Feuerwehrmann erlitten lebensgefährliche Verletzungen. Nach dem AfD-Bundesparteitag in Erfurt laufen Ermittlungen der Polizei gegen mehrere Demonstranten. Sie hatten unter anderem Journalisten freier Medien angegriffen und zum Teil verletzt. Auf Nachfrage gaben Mitglieder des Aktionsbündnisses Widersetzen deutliche Antworten.
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3: Ob Regen, Schnee, ob Sonnenschein, bei Radio Westerwald hört jeder rein. Ich bin Michael, ihr hört die Infothek. Und hier geht's jetzt weiter mit Musik.

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1: In der Wetterredaktion Julia Kersten. Heute sieht es in den einzelnen Regionen ziemlich unterschiedlich aus. In der Nordosthälfte gibt es den ganzen Tag über viele dichte Wolken am Himmel. Es ziehen auch immer mal wieder ordentliche Regenschauer durch. Die Temperaturen erreichen 19 bis 25 Grad. In der Südwesthälfte wird es dagegen richtig schön. Hier gibt es jede Menge Sonne und es bleibt überall trocken. Es wird mit 24 bis 35 Grad sommerlich und heiß. Dazu weht ein spürbarer Wind aus West bis Nordwest. An den Küsten wird es stürmisch. In der Nacht verzieht sich der Regen im Osten langsam und wandert weiter in den Süden. Ansonsten bleibt es bewölkt mit kurzen vereinzelten Schauern. Die Temperaturen sinken auf 18 bis 10 Grad.
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1: Vom 8. Juni bis zum 31. August ist die K51 zwischen Irmtraut und der L299 Richtung Hüblingen wegen Bauarbeiten voll gesperrt. Es gibt eine Umleitung. Der Verkehr wird umgeleitet bis zum 18. Dezember auf der K19 Ortsdurchfahrt Heimborn. Alle Verkehrsinfos gibt's für euch auf verkehr.radiowesterwald.de. Euch eine gute und sichere Fahrt durch die Region.

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1: 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Wella helfen startet gemeinsam mit der Plattform Feinin, die erste regionale Verleihplattform im Westerwald. Ziel der Kooperation ist es, Menschen, Vereine, Unternehmen und Gewerbetreibende miteinander zu vernetzen und gleichzeitig einen Beitrag zur Nachhaltigkeit, Ressourcenschonung und gesellschaftlichem Zusammenhalt zu leisten. Nur wenige Male im Jahr genutzt, vom Hochdruckreiniger über Gartengeräte bis hin zu Anhängern, Werkzeugen oder Partyzubehör. Über die neue Plattform können diese Dinge künftig unkompliziert, sicher und regional verliehen oder gemietet werden. Das spart Kosten, schont Ressourcen und stärkt die Gemeinschaft vor Ort. Wella helfen sieht in dem Projekt eine weitere Möglichkeit, Menschen miteinander zu verbinden und Nachbarschaft aktiv zu fördern. Gleichzeitig leistet das Teilen von Gegenständen einen wichtigen Beitrag zum Umwelt- und Klimaschutz. Die Plattform richtet sich an Privatpersonen, Vereine, Handwerksbetriebe und Unternehmen. Während Privatpersonen Gegenstände einfach verleihen oder ausleihen können, erhalten Unternehmen zusätzliche Möglichkeiten zur Präsentation ihrer Mietangebote oder zur Bereitstellung von Geräten für Mitarbeitende und Kunden. Im Mittelpunkt stehen dabei drei Grundgedanken: Nachhaltigkeit durch gemeinsames Nutzen statt Neukauf, Sicherheit durch verifizierte Nutzer und abgesicherte Übergaben sowie Freiheit durch einen einfachen Zugang zu hochwertigen Gegenständen. Mit der Kooperation wollen Wella helfen und Feinin zeigen, dass nachhaltiges Handeln auch im Alltag einfach umsetzbar ist. Gerade im ländlichen Raum bietet das Teilen großes Potenzial, Kosten zu senken, Begegnungen zu schaffen und regionale Netzwerke weiter auszubauen. Interessierte können sich ab sofort registrieren und Teil der ersten regionalen Sharing-Community im Westerwald werden.
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1: Neue Baugebiete werden schwieriger. Daher setzt Renneroth auf die Innenentwicklung. Eigentümer unbebauter Grundstücke werden aktiv angesprochen. Im Stadtrat in Montabaur wurde über künftige Haushaltsrisiken gesprochen. Steuerfragen und Gewerbeentwicklung rückten dabei in den Mittelpunkt. Und die Westerwaldbahn in Altenkirchen hat ihre Stammstrecke umfassend modernisiert. Ob das Projekt zukunftsfähig ist? Mehr dazu in einer knappen halben Stunde bei uns in den Regionalnachrichten.
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1: Auf der A3 bei Nentershausen hat ein Autofahrer mit riskanten Fahrmanövern mehrere Verkehrsteilnehmer in Gefahr gebracht. Nach Angaben der Polizei soll der Fahrer eines schwarzen Cabrios zunächst rechts überholt und anschließend mehrfach stark gebremst haben, sodass mehrere Fahrzeuge bis zum Stillstand abbremsen mussten. Nur durch das schnelle Reagieren der Beteiligten sei ein Unfall verhindert worden. Die Polizei sucht jetzt Zeugen des Vorfalls.
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1: Kritik an Wohnbaupolitik. Rat diskutiert Haushalt und Westerwaldbahn modernisiert. Im Studio ist Michael Miem-Heuweller. In der Verbandsgemeinde Rennerath wird die Ausweisung neuer Wohngebiete zunehmend schwieriger. Die Verwaltung sieht sich durch strengere Vorgaben und übergeordnete Planungsziele eingeschränkt und kann den Bedarf an Baugrundstücken nur schwer decken. Statt neuer Bauflächen auf der grünen Wiese setzt die Kommune verstärkt auf die Aktivierung von Baulücken und schreibt dafür Eigentümer unbebauter Grundstücke an. Ziel ist es, vorhandene Flächen besser zu nutzen und zusätzlichen Wohnraum zu schaffen. Gleichzeitig fordert die Verwaltung mehr Spielraum, um der Nachfrage im Westerwald künftig besser gerecht zu werden. In Montabaur hat der Stadtrat den Haushalt einstimmig beschlossen und dabei deutlich gemacht, dass die eigentliche finanzpolitische Arbeit erst noch bevorsteht. In den Fraktionen wurde betont, dass mittelfristig auch über mögliche Steueranpassungen gesprochen werden müsse, um die Einnahmenseite zu stärken. Gleichzeitig steht die Entwicklung neuer Gewerbeflächen im Fokus, um zusätzliche Einnahmen zu sichern. Auch kulturelle Veranstaltungen wurden als wichtiger Bestandteil des Stadtlebens hervorgehoben, da sie sich teilweise selbst tragen. Einigkeit bestand darüber, dass künftig stärker auf Rücklagenbildung und Prioritäten bei Ausgaben geachtet werden müsse. Im Kreis Altenkirchen ist die umfassende Sanierung der Stammstrecke der Westerwaldbahn abgeschlossen worden. Dabei wurden über 1000 Meter Gleis erneuert, zahlreiche Schwellen und Schienen ausgetauscht sowie zwei Brückenbauwerke modernisiert. Die Arbeiten waren technisch anspruchsvoll und führten zu deutlichen Kostensteigerungen, die teilweise auf gestiegene Baupreise zurückzuführen sind. Trotz mehr Kosten wird die Strecke als zukunftsfähig bewertet und soll langfristig stabil betrieben werden können. Die Finanzierung der zusätzlichen Ausgaben erfolgt aus Rücklagen des Unternehmens. Soweit die Regionalnachrichten. Das aktuelle Westerwaldwetter wie gewohnt in wenigen Minuten.
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3: Wir fangen mal vorne an. Das Beste der 60er, 70er, 80er, 90er, 2000er, 2010er und natürlich von heute. Das ist Radio Westerwald. Aktuell hört ihr 1 bis 4, den Nachmittag im Radioland mit Michael Miem. Herzlich willkommen.

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1: Zu Beginn der Woche zeigt sich das Wetter im Westerwald überwiegend ruhig und freundlich. Immer wieder gibt es sonnige Abschnitte, zwischendurch ziehen lockere Wolken durch. In Hachenburg werden Tageshöchstwerte von etwa 24 Grad erreicht. Nachts gehen die Werte auf rund 13 Grad zurück. In der zweiten Wochenhälfte nimmt die Bewölkung ab und es bleibt sommerlich. In Neuwied werden etwa 25 Grad am Tag erreicht. Nachts sinken die Werte auf rund 14 Grad. Zum Wochenende hin deutet sich eine Mischung aus Sonne und Wolken an, bei wieder steigenden Temperaturen, die dann wieder um die 30 Grad liegen.
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1: Mit Michael Miem. Fast zwei Wochen nach den schweren Erdbeben in Venezuela ist die Zahl der Todesopfer auf rund 3.500 gestiegen. Die Rettungs- und Bergungsarbeiten dauern weiter an. Zahlreiche Gebäude waren bei den Beben eingestürzt und begruben Menschen unter sich. Tausende Einsatzkräfte aus Venezuela und dem Ausland sind weiterhin im Einsatz. Die deutsche Industrie kämpft wieder häufiger mit Materialmangel. Nach Angaben des IFO-Instituts berichteten im Juni rund 17% der Unternehmen von Lieferengpässen. Zum Jahresbeginn waren es noch deutlich weniger. Als Grund nennt das Institut unter anderem die anhaltenden Auswirkungen der Störungen im Schiffsverkehr rund um die Straße von Hormuz. Das Elterngeld soll nach den Plänen von Familienministerin Prien künftig für maximal 12 statt bisher 14 Monate gezahlt werden. Voraussetzung ist, dass beide Elternteile jeweils mindestens 3 Monate Elternzeit nehmen. Gleichzeitig sieht der Gesetzesentwurf eine Erhöhung des Mindestbetrags auf 330 Euro und des Höchstbetrags auf 1.900 Euro vor. Der Ehrenpräsident des Deutschen Lehrerverbands sieht die immer besseren Abiturnoten kritisch. Heinz-Peter Meidinger warnt, die Vielzahl an Spitzennoten erschwere es, besonders leistungsstarke Schüler zu erkennen. Dadurch drohe eine Entwertung des Abiturs. Als Beispiel nennt er das Medizinstudium, für das selbst ein Abitur mit der Note 1,0 häufig nicht mehr ausreiche. Der Fahrermangel in der Verkehrsbranche hat sich derzeit etwas entspannt. Nach Angaben des Verbands Deutscher Verkehrsunternehmen profitieren die Betriebe von Beschäftigten, die aus anderen Branchen wechseln. Viele Quereinsteiger können aktuell eingestellt werden. In den kommenden Jahren könnte sich der Mangel jedoch wieder deutlich verschärfen. Zum Beginn einer neuen Hitzewelle verschärft sich die Waldbrandlage im Süden Frankreichs. Wegen eines großen Feuers westlich von Perpignan müssen rund 5000 Menschen ihre Häuser verlassen. Nach Medienberichten wurden bereits etwa 1700 Hektar Land zerstört. Ein Anwohner und ein Feuerwehrmann erlitten lebensgefährliche Verletzungen. Nach dem AfD-Bundesparteitag in Erfurt laufen Ermittlungen der Polizei gegen mehrere Demonstranten. Sie hatten unter anderem Journalisten freier Medien angegriffen und zum Teil verletzt. Auf Nachfrage gaben Mitglieder des Aktionsbündnisses Widersetzen deutliche Antworten.
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3: Morgenkönig Sven Hillesheim hat es heute Morgen wieder geschafft, fast den gesamten Westerwald gut gelaunt in den Tag zu bringen. Nur bei mir kriegt er das nicht hin, weil er immer mit der Kaffeekanne an mir einfach vorbeiläuft. Ja, Herr Kollege, müssen wir noch ein bisschen an unserer gegenseitigen Kommunikation arbeiten. Keine Kommunikationsschwierigkeiten hat Steffi mit mir. Die hat mir nämlich gesagt, dass sie ab 16 Uhr für euch hier im Studio ist und euch dann entspannt in den Feierabend und Abend bringt. Bis dahin bin ich aber noch ein bisschen für euch da.

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1: In der Wetterredaktion Julia Kersten. Heute sieht es in den einzelnen Regionen ziemlich unterschiedlich aus. In der Nordosthälfte gibt es den ganzen Tag über viele dichte Wolken am Himmel. Es ziehen auch immer mal wieder ordentliche Regenschauer durch. Die Temperaturen erreichen 19 bis 25 Grad. In der Südwesthälfte wird es dagegen richtig schön. Hier gibt es jede Menge Sonne und es bleibt überall trocken. Es wird mit 24 bis 35 Grad sommerlich und heiß. Dazu weht ein spürbarer Wind aus West bis Nordwest, an den Küsten wird es stürmisch. In der Nacht verzieht sich der Regen im Osten langsam und wandert weiter in den Süden. Ansonsten bleibt es bewölkt mit kurzen vereinzelten Schauern. Die Temperaturen sinken auf 18 bis 10 Grad.
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1: Bis zum 31. August kommt es auf der K51 zwischen Irmtraut und der L299 Hüblingen wegen Bauarbeiten zu einer Vollsperrung. Es gibt eine Umleitung über die B54 und die L299. Die K18 Ruppenroth ist noch bis zum 30. Oktober gesperrt. Es gibt eine Umleitungsstrecke unter anderem über Holler-Untershausen und Stahlhofen.
2: Alle Verkehrsinfos gibt's für euch auf verkehr.radiowesterwald.de. Euch eine gute und sichere Fahrt durch die Region.

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1: Neue Baugebiete werden schwieriger. Daher setzt Renneroth auf die Innenentwicklung. Eigentümer unbebauter Grundstücke werden aktiv angesprochen. Im Stadtrat in Montabaur wurde über künftige Haushaltsrisiken gesprochen. Steuerfragen und Gewerbeentwicklung rückten dabei in den Mittelpunkt. Und die Westerwaldbahn in Altenkirchen hat ihre Stammstrecke umfassend modernisiert. Ob das Projekt zukunftsfähig ist? Mehr dazu in einer knappen halben Stunde bei uns in den Regionalnachrichten.
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1: Die Stadt Montabaur hat ihren Haushalt für das Jahr 2026 einstimmig verabschiedet und reagiert damit auf deutlich geringere Gewerbesteuereinnahmen. Geplant ist, laufende Projekte abzuschließen und neue Ausgaben zunächst zurückhaltend anzugehen. Erstmals seit mehr als 10 Jahren muss die Stadt wieder Kredite aufnehmen, um Investitionen zu finanzieren. Steuererhöhungen sind für dieses Jahr nicht vorgesehen, für die kommenden Jahre sollen jedoch sämtliche Einnahmen und Ausgaben auf den Prüfstand gestellt werden.
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1: Kritik an Wohnbaupolitik. Rat diskutiert Haushalt und Westerwaldbahn modernisiert. Im Studio ist Michael Miem-Heuweller. In der Verbandsgemeinde Rennerod wird die Ausweisung neuer Wohngebiete zunehmend schwieriger. Die Verwaltung sieht sich durch strengere Vorgaben und übergeordnete Planungsziele eingeschränkt und kann den Bedarf an Baugrundstücken nur schwer decken. Statt neuer Bauflächen auf der grünen Wiese setzt die Kommune verstärkt auf die Aktivierung von Baulücken und schreibt dafür Eigentümer unbebauter Grundstücke an. Ziel ist es, vorhandene Flächen besser zu nutzen und zusätzlichen Wohnraum zu schaffen. Gleichzeitig fordert die Verwaltung mehr Spielraum, um der Nachfrage im Westerwald künftig besser gerecht zu werden. In Montabaur hat der Stadtrat den Haushalt einstimmig beschlossen und dabei deutlich gemacht, dass die eigentliche finanzpolitische Arbeit erst noch bevorsteht. In den Fraktionen wurde betont, dass mittelfristig auch über mögliche Steueranpassungen gesprochen werden müsse, um die Einnahmenseite zu stärken. Gleichzeitig steht die Entwicklung neuer Gewerbeflächen im Fokus, um zusätzliche Einnahmen zu sichern. Auch kulturelle Veranstaltungen wurden als wichtiger Bestandteil des Stadtlebens hervorgehoben, da sie sich teilweise selbst tragen. Einigkeit bestand darüber, dass künftig stärker auf Rücklagenbildung und Prioritäten bei Ausgaben geachtet werden müsse. Im Kreis Altenkirchen ist die umfassende Sanierung der Stammstrecke der Westerwaldbahn abgeschlossen worden. Dabei wurden über 1000 Meter Gleis erneuert, zahlreiche Schwellen und Schienen ausgetauscht sowie zwei Brückenbauwerke modernisiert. Die Arbeiten waren technisch anspruchsvoll und führten zu deutlichen Kostensteigerungen, die teilweise auf gestiegene Baupreise zurückzuführen sind. Trotz mehr Kosten wird die Strecke als zukunftsfähig bewertet und soll langfristig stabil betrieben werden können. Die Finanzierung der zusätzlichen Ausgaben erfolgt aus Rücklagen des Unternehmens. Soweit die Regionalnachrichten, das aktuelle Westerwaldwetter wie gewohnt in wenigen Minuten.
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3: Allzu lang dauert's ja nicht mehr. Stefanie steht schon vor der Tür und scharrt mit den Hufen, dass sie endlich mit dem Feierabend hier beginnen kann bei Radio Westerwald. Ein bisschen muss sie sich allerdings noch gedulden, denn 1 bis 4 dauert noch ein bisschen und vorher gibt's noch was aufs Öhrchen von mir.

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1: Zu Beginn der Woche zeigt sich das Wetter im Westerwald überwiegend ruhig und freundlich. Immer wieder gibt es sonnige Abschnitte, zwischendurch ziehen lockere Wolken durch. In Hachenburg werden Tageshöchstwerte von etwa 24 Grad erreicht. Nachts gehen die Werte auf rund 13 Grad zurück. In der zweiten Wochenhälfte nimmt die Bewölkung ab und es bleibt sommerlich. In Neuwied werden etwa 25 Grad am Tag erreicht. Nachts sinken die Werte auf rund 14 Grad. Zum Wochenende hin deutet sich eine Mischung aus Sonne und Wolken an, bei wieder steigenden Temperaturen, die dann wieder um die 30 Grad liegen.
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1: Die K144 Ortsdurchfahrt Leuteroth ist gesperrt. Dort wird gebaut noch bis zum 20. Dezember. Noch bis Januar 2027 ist in Heistenbach die K30 gesperrt. Sie ist nur für Anlieger und Busse freigegeben. In Streithausen wird gebaut. Betroffen ist dort die K21. Die Bauarbeiten dauern noch bis April 2027. Alle Verkehrsinfos gibt's für euch auf verkehr.radiowesterwald.de. Euch eine gute und sichere Fahrt durch die Region.

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1: Im Studio ist Michael Miem. Nicht kurze Erkältungen, sondern langwierige Erkrankungen verursachen den größten Teil der Kosten durch Krankschreibungen. Zu diesem Ergebnis kommt eine Analyse des BKK-Dachverbands. Vor allem längere Ausfälle wegen Muskel- und Skeletterkrankungen sowie psychischer Belastung schlagen demnach bei den gesetzlichen Krankenkassen besonders stark zu Buche. Fast zwei Wochen nach den schweren Erdbeben in Venezuela ist die Zahl der Todesopfer auf rund 3.500 gestiegen. Die Rettungs- und Bergungsarbeiten dauern weiter an. Zahlreiche Gebäude waren bei den Beben eingestürzt und begruben Menschen unter sich. Tausende Einsatzkräfte aus Venezuela und dem Ausland sind weiterhin im Einsatz. Die deutsche Industrie kämpft wieder häufiger mit Materialmangel. Nach Angaben des IFO-Instituts berichteten im Juni rund 17% der Unternehmen von Lieferengpässen. Zum Jahresbeginn waren es noch deutlich weniger. Als Grund nennt das Institut unter anderem die anhaltenden Auswirkungen der Störungen im Schiffsverkehr rund um die Straße von Hormuz. Das Elterngeld soll nach den Plänen von Familienministerin Prien künftig für maximal 12 statt bisher 14 Monate gezahlt werden. Voraussetzung ist, dass beide Elternteile jeweils mindestens 3 Monate Elternzeit nehmen. Gleichzeitig sieht der Gesetzesentwurf eine Erhöhung des Mindestbetrags auf 330 Euro und des Höchstbetrags auf 1.900 Euro vor. Der Ehrenpräsident des Deutschen Lehrerverbands sieht die immer besseren Abiturnoten kritisch. Heinz-Peter Meidinger warnt, die Vielzahl an Spitzennoten erschwere es, besonders leistungsstarke Schüler zu erkennen. Dadurch drohe eine Entwertung des Abiturs. Als Beispiel nennt er das Medizinstudium, für das selbst ein Abitur mit der Note 1,0 häufig nicht mehr ausreiche.
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2: Für euch in der nächsten Stunde am Mikrofon ist die Steffi. Die Arbeit ist geschafft. Herzlich willkommen im Feierabend.

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1: In der Wetterredaktion Julia Kersten. Heute sieht es in den einzelnen Regionen ziemlich unterschiedlich aus. In der Nordosthälfte gibt es den ganzen Tag über viele dichte Wolken am Himmel. Es ziehen auch immer mal wieder ordentliche Regenschauer durch. Die Temperaturen erreichen 19 bis 25 Grad. In der Südwesthälfte wird es dagegen richtig schön. Hier gibt es jede Menge Sonne und es bleibt überall trocken. Es wird mit 24 bis 35 Grad sommerlich und heiß. Dazu weht ein spürbarer Wind aus West bis Nordwest, an den Küsten wird es stürmisch. In der Nacht verzieht sich der Regen im Osten langsam und wandert weiter in den Süden. Ansonsten bleibt es bewölkt mit kurzen vereinzelten Schauern. Die Temperaturen sinken auf 18 bis 10 Grad.
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1: Bis zum 31. August kommt es auf der K51 zwischen Irmtraut und der L299 Hüblingen wegen Bauarbeiten zu einer Vollsperrung. Es gibt eine Umleitung über die B54 und die L299. Die K18 Ruppenroth ist noch bis zum 30. Oktober gesperrt. Es gibt eine Umleitungsstrecke unter anderem über Holler-Untershausen und Stahlhofen.
2: Alle Verkehrsinfos gibt's für euch auf verkehr.radio-westerwald.de. Euch eine gute und sichere Fahrt durch die Region.

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0: In der ersten Wochenhälfte bleibt es im Westerwald meist freundlich mit nur lockeren Wolken. Die Tageswerte liegen zwischen 22 und 26 Grad. Nachts kühlt es auf 12 bis 15 Grad ab. Das ausführliche Westerwaldwetter hier bei uns in einer guten halben Stunde.
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2: Neue Baugebiete werden schwieriger. Daher setzt Renneroth auf die Innenentwicklung. Eigentümer unbebauter Grundstücke werden aktiv angesprochen. Im Stadtrat in Montabaur wurde über künftige Haushaltsrisiken gesprochen. Steuerfragen und Gewerbeentwicklung rückten dabei in den Mittelpunkt. Und die Westerwaldbahn in Altenkirchen hat ihre Stammstrecke umfassend modernisiert. Ob das Projekt zukunftsfähig ist? Mehr dazu in einer knappen halben Stunde bei uns in den Regionalnachrichten.
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1: Kritik an Wohnbaupolitik. Rat diskutiert Haushalt und Westerwaldbahn modernisiert. Im Studio ist Michael Miem-Heuweller. In der Verbandsgemeinde Rennerod wird die Ausweisung neuer Wohngebiete zunehmend schwieriger. Die Verwaltung sieht sich durch strengere Vorgaben und übergeordnete Planungsziele eingeschränkt und kann den Bedarf an Baugrundstücken nur schwer decken. Statt neuer Bauflächen auf der grünen Wiese setzt die Kommune verstärkt auf die Aktivierung von Baulücken und schreibt dafür Eigentümer unbebauter Grundstücke an. Ziel ist es, vorhandene Flächen besser zu nutzen und zusätzlichen Wohnraum zu schaffen. Gleichzeitig fordert die Verwaltung mehr Spielraum, um der Nachfrage im Westerwald künftig besser gerecht zu werden. In Montabaur hat der Stadtrat den Haushalt einstimmig beschlossen und dabei deutlich gemacht, dass die eigentliche finanzpolitische Arbeit erst noch bevorsteht. In den Fraktionen wurde betont, dass mittelfristig auch über mögliche Steueranpassungen gesprochen werden müsse, um die Einnahmenseite zu stärken. Gleichzeitig steht die Entwicklung neuer Gewerbeflächen im Fokus, um zusätzliche Einnahmen zu sichern. Auch kulturelle Veranstaltungen wurden als wichtiger Bestandteil des Stadtlebens hervorgehoben, da sie sich teilweise selbst tragen. Einigkeit bestand darüber, dass künftig stärker auf Rücklagenbildung und Prioritäten bei Ausgaben geachtet werden müsse. Im Kreis Altenkirchen ist die umfassende Sanierung der Stammstrecke der Westerwaldbahn abgeschlossen worden. Dabei wurden über 1000 Meter Gleis erneuert, zahlreiche Schwellen und Schienen ausgetauscht sowie zwei Brückenbauwerke modernisiert. Die Arbeiten waren technisch anspruchsvoll und führten zu deutlichen Kostensteigerungen, die teilweise auf gestiegene Baupreise zurückzuführen sind. Trotz mehr Kosten wird die Strecke als zukunftsfähig bewertet und soll langfristig stabil betrieben werden können. Die Finanzierung der zusätzlichen Ausgaben erfolgt aus Rücklagen des Unternehmens. Soweit die Regionalnachrichten, das aktuelle Westerwaldwetter wie gewohnt in wenigen Minuten.
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3: Ich freue mich, dass wir uns hören. Am Mikrofon für euch ist Steffi und nun gibt's erstmal was auf die Ohren.

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1: Zu Beginn der Woche zeigt sich das Wetter im Westerwald überwiegend ruhig und freundlich. Immer wieder gibt es sonnige Abschnitte, zwischendurch ziehen lockere Wolken durch. In Hachenburg werden Tageshöchstwerte von etwa 24 Grad erreicht. Nachts gehen die Werte auf rund 13 Grad zurück. In der zweiten Wochenhälfte nimmt die Bewölkung ab und es bleibt sommerlich. In Neuwied werden etwa 25 Grad am Tag erreicht. Nachts sinken die Werte auf rund 14 Grad. Zum Wochenende hin deutet sich eine Mischung aus Sonne und Wolken an, bei wieder steigenden Temperaturen, die dann wieder um die 30 Grad liegen.
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1: Die K144 Ortsdurchfahrt Leuteroth ist gesperrt. Dort wird gebaut noch bis zum 20. Dezember. Noch bis Januar 2027 ist in Heistenbach die K30 gesperrt. Sie ist nur für Anlieger und Busse freigegeben. In Streithausen wird gebaut. Betroffen ist dort die K21. Die Bauarbeiten dauern noch bis April 2027. Alle Verkehrsinfos gibt's für euch auf verkehr.radiowesterwald.de. Euch eine gute und sichere Fahrt durch die Region. 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

0: Es ist 18 Uhr.
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2: Im Studio ist Michael Miem. Nicht kurze Erkältungen, sondern langwierige Erkrankungen verursachen den größten Teil der Kosten durch Krankschreibungen. Zu diesem Ergebnis kommt eine Analyse des BKK-Dachverbands. Vor allem längere Ausfälle wegen Muskel- und Skeletterkrankungen sowie psychischer Belastung schlagen demnach bei den gesetzlichen Krankenkassen besonders stark zu Buche. Fast zwei Wochen nach den schweren Erdbeben in Venezuela ist die Zahl der Todesopfer auf rund 3.500 gestiegen. Die Rettungs- und Bergungsarbeiten dauern weiter an. Zahlreiche Gebäude waren bei den Beben eingestürzt und begruben Menschen unter sich. Tausende Einsatzkräfte aus Venezuela und dem Ausland sind weiterhin im Einsatz. Die deutsche Industrie kämpft wieder häufiger mit Materialmangel. Nach Angaben des IFO-Instituts berichteten im Juni rund 17% der Unternehmen von Lieferengpässen. Zum Jahresbeginn waren es noch deutlich weniger. Als Grund nennt das Institut unter anderem die anhaltenden Auswirkungen der Störungen im Schiffsverkehr rund um die Straße von Hormuz. Das Elterngeld soll nach den Plänen von Familienministerin Prien künftig für maximal 12 statt bisher 14 Monate gezahlt werden. Voraussetzung ist, dass beide Elternteile jeweils mindestens 3 Monate Elternzeit nehmen. Gleichzeitig sieht der Gesetzesentwurf eine Erhöhung des Mindestbetrags auf 330 Euro und des Höchstbetrags auf 1.900 Euro vor. Der Ehrenpräsident des Deutschen Lehrerverbands sieht die immer besseren Abiturnoten kritisch. Heinz-Peter Meidinger warnt, die Vielzahl an Spitzennoten erschwere es, besonders leistungsstarke Schüler zu erkennen. Dadurch drohe eine Entwertung des Abiturs. Als Beispiel nennt er das Medizinstudium, für das selbst ein Abitur mit der Note 1,0 häufig nicht mehr ausreiche.
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3: Ich begleite euch jetzt noch weiter in den Abend. Am Mikrofon ist Steffi mit dem Feierabend. Hallo.

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1: In der Wetterredaktion Julia Kersten. Heute sieht es in den einzelnen Regionen ziemlich unterschiedlich aus. In der Nordosthälfte gibt es den ganzen Tag über viele dichte Wolken am Himmel. Es ziehen auch immer mal wieder ordentliche Regenschauer durch. Die Temperaturen erreichen 19 bis 25 Grad. In der Südwesthälfte wird es dagegen richtig schön. Hier gibt es jede Menge Sonne und es bleibt überall trocken. Es wird mit 24 bis 35 Grad sommerlich und heiß. Dazu weht ein spürbarer Wind aus West bis Nordwest, an den Küsten wird es stürmisch. In der Nacht verzieht sich der Regen im Osten langsam und wandert weiter in den Süden. Ansonsten bleibt es bewölkt mit kurzen vereinzelten Schauern. Die Temperaturen sinken auf 18 bis 10 Grad.
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1: Bis zum 31. August kommt es auf der K51 zwischen Irmtraut und der L299 Hüblingen wegen Bauarbeiten zu einer Vollsperrung. Es gibt eine Umleitung über die B54 und die L299. Die K18 Ruppenroth ist noch bis zum 30. Oktober gesperrt. Es gibt eine Umleitungsstrecke unter anderem über Holler-Untershausen und Stahlhofen.
2: Alle Verkehrsinfos gibt's für euch auf verkehr.radio-westerwald.de. Euch eine gute und sichere Fahrt durch die Region.
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1: Die Westerwälder Gemeinde Ziegenhain im Nachbarkreis Altenkirchen gehört zu den Gewinnern des Bundeswettbewerbs Unser Dorf hat Zukunft. Die Gemeinde wurde von einer Fachjury mit der Goldmedaille ausgezeichnet und erhält ein Preisgeld von rund 15.000 Euro. Gewürdigt wurden unter anderem das ehrenamtliche Engagement sowie Ideen zur nachhaltigen und zukunftsfähigen Entwicklung des Dorfes. Insgesamt hatten sich bundesweit rund 1.200 Orte an dem Wettbewerb beteiligt.
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1: Kritik an Wohnbaupolitik. Rat diskutiert Haushalt und Westerwaldbahn modernisiert. Im Studio ist Michael Miem-Heuweller. In der Verbandsgemeinde Rennerod wird die Ausweisung neuer Wohngebiete zunehmend schwieriger. Die Verwaltung sieht sich durch strengere Vorgaben und übergeordnete Planungsziele eingeschränkt und kann den Bedarf an Baugrundstücken nur schwer decken. Statt neuer Bauflächen auf der grünen Wiese setzt die Kommune verstärkt auf die Aktivierung von Baulücken und schreibt dafür Eigentümer unbebauter Grundstücke an. Ziel ist es, vorhandene Flächen besser zu nutzen und zusätzlichen Wohnraum zu schaffen. Gleichzeitig fordert die Verwaltung mehr Spielraum, um der Nachfrage im Westerwald künftig besser gerecht zu werden. In Montabaur hat der Stadtrat den Haushalt einstimmig beschlossen und dabei deutlich gemacht, dass die eigentliche finanzpolitische Arbeit erst noch bevorsteht. In den Fraktionen wurde betont, dass mittelfristig auch über mögliche Steueranpassungen gesprochen werden müsse, um die Einnahmenseite zu stärken. Gleichzeitig steht die Entwicklung neuer Gewerbeflächen im Fokus, um zusätzliche Einnahmen zu sichern. Auch kulturelle Veranstaltungen wurden als wichtiger Bestandteil des Stadtlebens hervorgehoben, da sie sich teilweise selbst tragen. Einigkeit bestand darüber, dass künftig stärker auf Rücklagenbildung und Prioritäten bei Ausgaben geachtet werden müsse. Im Kreis Altenkirchen ist die umfassende Sanierung der Stammstrecke der Westerwaldbahn abgeschlossen worden. Dabei wurden über 1000 Meter Gleis erneuert, zahlreiche Schwellen und Schienen ausgetauscht sowie zwei Brückenbauwerke modernisiert. Die Arbeiten waren technisch anspruchsvoll und führten zu deutlichen Kostensteigerungen, die teilweise auf gestiegene Baupreise zurückzuführen sind. Trotz mehr Kosten wird die Strecke als zukunftsfähig bewertet und soll langfristig stabil betrieben werden können. Die Finanzierung der zusätzlichen Ausgaben erfolgt aus Rücklagen des Unternehmens. Soweit die Regionalnachrichten. Das aktuelle Westerwaldwetter wie gewohnt in wenigen Minuten.
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2: Eine neue Stunde liegt vor uns mit gutem Programm, Informationen und mit mir. Ich bin Steffi und ihr hört den Feierabend auf Radio Westerwald.

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1: Zu Beginn der Woche zeigt sich das Wetter im Westerwald überwiegend ruhig und freundlich. Immer wieder gibt es sonnige Abschnitte, zwischendurch ziehen lockere Wolken durch. In Hachenburg werden Tageshöchstwerte von etwa 24 Grad erreicht. Nachts gehen die Werte auf rund 13 Grad zurück. In der zweiten Wochenhälfte nimmt die Bewölkung ab und es bleibt sommerlich. In Neuwied werden etwa 25 Grad am Tag erreicht. Nachts sinken die Werte auf rund 14 Grad. Zum Wochenende hin deutet sich eine Mischung aus Sonne und Wolken an, bei wieder steigenden Temperaturen, die dann wieder um die 30 Grad liegen.
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0: Wir haben 20 Uhr.
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2: Mit Michael Miem. Beim NATO-Gipfel in der Türkei soll die Ukraine ein neues milliardenschweres Militärhilfepaket erhalten. Die europäischen Bündnispartner wollen dabei mehr Verantwortung übernehmen und ihre Unterstützung ausbauen. Zugleich soll damit die Zusammenarbeit mit den USA gestärkt und ein geschlossenes Signal innerhalb der NATO gesendet werden. NATO-Chef Rutte.
3: The evidence we see so far.
4: Die Ergebnisse, die wir bisher sehen, sind beeindruckend und das nach nur einem Jahr eines auf 10 Jahre angelegten Projekts. Wir sehen, dass die europäischen Verbündeten und Kanada bereits rund 4% in Verteidigung und Sicherheit investieren.
2: Fast 2 Wochen nach den schweren Erdbeben in Venezuela ist die Zahl der Todesopfer auf rund 3.500 gestiegen. Die Rettungs- und Bergungsarbeiten dauern weiter an. Zahlreiche Gebäude waren bei den Beben eingestürzt und begruben Menschen unter sich. Tausende Einsatzkräfte aus Venezuela und dem Ausland sind weiterhin im Einsatz. Die deutsche Industrie kämpft wieder häufiger mit Materialmangel. Nach Angaben des IFO-Instituts berichteten im Juni rund 17% der Unternehmen von Lieferengpässen. Zum Jahresbeginn waren es noch deutlich weniger. Als Grund nennt das Institut unter anderem die anhaltenden Auswirkungen der Störungen im Schiffsverkehr rund um die Straße von Hormus. Das Elterngeld soll nach den Plänen von Familienministerin Prien künftig für maximal 12 statt bisher 14 Monate gezahlt werden. Voraussetzung ist, dass beide Elternteile jeweils mindestens 3 Monate Elternzeit nehmen. Gleichzeitig sieht der Gesetzesentwurf eine Erhöhung des Mindestbetrags auf 330 Euro und des Höchstbetrags auf 1.900 Euro vor. Nicht kurze Erkältungen, sondern langwierige Erkrankungen verursachen den größten Teil der Kosten durch Krankschreibungen. Zu diesem Ergebnis kommt eine Analyse des BKK-Dachverbands. Vor allem längere Ausfälle wegen Muskel- und Skeletterkrankungen sowie psychischer Belastung schlagen demnach bei den gesetzlichen Krankenkassen besonders stark zu Buche. Soweit der Blick auf die aktuellen Meldungen aus der Nachrichtenredaktion.
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1: Zu Beginn der Woche zeigt sich das Wetter im Westerwald überwiegend ruhig und freundlich. Immer wieder gibt es sonnige Abschnitte, zwischendurch ziehen lockere Wolken durch. In Hachenburg werden Tageshöchstwerte von etwa 24 Grad erreicht. Nachts gehen die Werte auf rund 13 Grad zurück. In der zweiten Wochenhälfte nimmt die Bewölkung ab und es bleibt sommerlich. In Neuwied werden etwa 25 Grad am Tag erreicht. Nachts sinken die Werte auf rund 14 Grad. Zum Wochenende hin deutet sich eine Mischung aus Sonne und Wolken an, bei wieder steigenden Temperaturen, die dann wieder um die 30 Grad liegen.
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0: Es ist 0 Uhr.
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2: Im Studio ist Michael Miem. Nicht kurze Erkältungen, sondern langwierige Erkrankungen verursachen den größten Teil der Kosten durch Krankschreibungen. Zu diesem Ergebnis kommt eine Analyse des BKK-Dachverbands. Vor allem längere Ausfälle wegen Muskel- und Skeletterkrankungen sowie psychischer Belastung schlagen demnach bei den gesetzlichen Krankenkassen besonders stark zu Buche. Fast zwei Wochen nach den schweren Erdbeben in Venezuela ist die Zahl der Todesopfer auf rund 3.500 gestiegen. Die Rettungs- und Bergungsarbeiten dauern weiter an. Zahlreiche Gebäude waren bei den Beben eingestürzt und begruben Menschen unter sich. Tausende Einsatzkräfte aus Venezuela und dem Ausland sind weiterhin im Einsatz. Die deutsche Industrie kämpft wieder häufiger mit Materialmangel. Nach Angaben des IFO-Instituts berichteten im Juni rund 17% der Unternehmen von Lieferengpässen. Zum Jahresbeginn waren es noch deutlich weniger. Als Grund nennt das Institut unter anderem die anhaltenden Auswirkungen der Störungen im Schiffsverkehr rund um die Straße von Hormus. Das Elterngeld soll nach den Plänen von Familienministerin Prien künftig für maximal 12 statt bisher 14 Monate gezahlt werden. Voraussetzung ist, dass beide Elternteile jeweils mindestens 3 Monate Elternzeit nehmen. Gleichzeitig sieht der Gesetzesentwurf eine Erhöhung des Mindestbetrags auf 330 Euro und des Höchstbetrags auf 1.900 Euro vor. Der Ehrenpräsident des Deutschen Lehrerverbands sieht die immer besseren Abiturnoten kritisch. Heinz-Peter Meidinger warnt, die Vielzahl an Spitzennoten erschwere es, besonders leistungsstarke Schüler zu erkennen. Dadurch drohe eine Entwertung des Abiturs. Als Beispiel nennt er das Medizinstudium, für das selbst ein Abitur mit der Note 1,0 häufig nicht mehr ausreiche.
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1: In der Wetterredaktion Julia Kersten. Der heutige Tag zeigt sich im Osten und Südosten stark bewölkt bis bedeckt mit schauerartigen, teils gewittrigen Regen, örtlich mit Unwettergefahr. Ansonsten ziehen bei einem Mix aus Sonne und Wolken ein paar Schauer und Gewitter durch. Im Westen bleibt es meist trocken, bei angenehmen 21 bis 28 Grad, die Spitzenwerte erreicht der Oberrhein. Dazu weht ein schwacher bis mäßiger Wind aus Nordwest. In der Nacht lassen Regen und Gewitter im Osten und an den Alpen nach, sonst bleibt es bei geringer Bewölkung meist trocken. Das Ganze bei Tiefstwerten zwischen 17 und 10 Grad.
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